0: Das ist die Abteilung, was befreit mobilisierte Autos. Parsi, wir machen Juden.
1: Jo.
0: Jo, ich hoffe, wir kriegen einen Brief zu kommen offen, wenn meine mobilisierte Chevrolet.
1: Dort, unter dem Bäumen.
0: Wir können sie ja wegnehmen.
2: Vorgesundheit.
1: Der Schließling sind dann drinnen.